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So, ihr wolltet mich also fertig machen, ja? Ich erinnere mich noch da an einem zarten, milden Abend. Da habe ich extrem schwer die Buchse runtergelassen, und zwar bis zu den Knöcheln. Und habe, ohne rumzubalzen, einfach aus meinem Leben gesprochen, um mal zu sagen, wie es denn so ist, wie es denn so aussieht. Und wollte euch daran teilhaben lassen. Dabei rede ich nur von meinem Leben, und was ist mit euch? Was habt ihr denn schon, ne? Nee. Ihr werdet nie wieder versuchen, in mein Leben abzusprechen, kapisch?

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1: Guten Morgen. Jetzt geht's los, das Radiofrühstück. Guten Morgen, ihr Lieben. Endlich wieder Samstag. Und endlich gibt es wieder das Radiofrühstück. Das Ganze von 8 bis 10. Und mit allem, was dazugehört. Natürlich auch mit dem Musikaufstrich für eure Ohren. Am Frühstückstisch heute Morgen für euch mit Brötchen und den Reglern in der Hand The Real One Horst Reimers und unser Marmeladenkreator, die Stimme aus Stur, The Voice Conny Heidmann.
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0: Einen schönen guten Morgen an diesem Tag der Deutschen Einheit, liebe Hörer. Moin Conny.
1: Guten Morgen, ihr Lieben da draußen.
0: Der 3. Ach, Oktober, wir haben ihn
1: ich
0: jetzt.
1: Ich war doch noch gar nicht fertig. Guten Morgen, Horst.
0: Guten Morgen.
1: Ja.
0: Du bist fertig.
1: Ja,
0: das sieht man ja schon.
1: Ja,
0: ich sehe das jedenfalls so.
1: Was siehst du?
0: Du bist völlig fertig bist schon.
1: Ja, das kommt, weil ich mich eben so beeilt habe. Mir war einer von den Wawos abgehauen und die musste ich erst wieder einfangen und wieder reinbringen. Und dann hier, ich bin die ganze Strecke hierher gesorgt. Und weißt du, was mir entgegengekommen ist? Jemand mit einem T-Shirt. Um diese Zeit, ich bin eingemummelt wie so ein sonst irgendwie was, damit ich wenigstens so aussehe wie mein Husky, wie mein Husky-Hund. Und der kommt mir mit T-Shirt entgegen. Aber ein wunderschöner Sonnenaufgang heute Morgen. Also so golden und was nicht alles, so ungefähr so über deinem Schornstein. Da kam die Sonne hoch. Da nicht. Das war also, und dann der Nebel da drunter und alles. Also es war fantastisch. Muss ich sagen. Habe ich richtig genossen. Habe mich gefreut, dass ich lebe. Doch.
0: Tatsächlich.
1: Was wolltest du sagen, Horst?
0: Nö. Ich gucke nur gerade hier ein bisschen rum. Ich gucke hier die Gegend rum. 3. Oktober haben wir heute. Tag der Deutschen Einheit in Bremen. Da ist richtig was los heute.
1: Ja.
0: Die haben zig Bühnen aufgebaut. Also wer da Lust hat heute, der kann da hingehen. Jede Menge gibt es da zu schauen und zu hören.
1: Ja, die haben wirklich, also ich habe es gestern ja auch schon so auf einem Nachbarsender gehört, da nicht, gibt es ja auch. Und also dass da wirklich, wirklich viel gemacht worden
0: Wahnsinn,
1: ist.
0: Wahnsinn, was da abgeht heute.
1: Absolut.
0: Ja,
1: lohnt sich bestimmt mal da vorbeizugucken. Am besten zu Fuß, oder?
0: Am besten mit Trecker.
1: Nee, kriegst
0: kannst
1: kein
0: von oben gucken.
1: Kriegst keinen Parkplatz zu, absolut nicht.
0: Du brauchst ja nicht, kannst ja fahren die ganze Zeit.
1: Ja.
0: Machst du Rundreise da.
1: Ja,
0: Sternenfahrt oder so.
1: Naja, ist dann so. Ich freue mich jedenfalls aufs Frühstück und da wollen wir gleich mal loslegen.
0: Ja. Tatsächlich. Ich lese den ersten guten Morgengruß vor hier. Einen schönen guten Morgen, Conny und Horst.
1: Ja.
0: Wünsche euch einen schönen Samstag und einen schönen Sonntag. Sie wollen heute nach Oldenburg zum Umzug anschauen. Ist ja Kramermarkt. Euch allen schönen Sonntag und passt euch schön auf euch auf. Liebe Grüße, eure Monika aus Nordenham. Monika, wir grüßen dich.
1: Ja,
0: viel Spaß in Oldenburg zum Kramermarkt.
1: Das tun wir natürlich, klar.
0: Und der Thomas hat auch geschrieben, guten Morgen ihr zwei. Euch einen schönen Einheitssamstag wünsche ich euch.
1: Ja.
0: Schönes Wochenende, passt gut auf euch auf. Grüße gehen heute an alle, die es möchten. Das ist in Ordnung, Thomas, das wünschen wir dir auch.
1: Ihr beide habt Spaß heute in Oldenburg. Ganz,
0: richtig,
1: ganz
0: richtig. Genau, denke ich auch.
1: Genau.
0: Jetzt gibt es erstmal was von uns auf Ohren. Ne, Musik.
1: Ja, da freue ich mich drauf.

0: Guten Morgen, das Radio-Frühstück.
1: Ganz genau, mit Andrea Jürgens war das ein alter Titel.
2: Oh,
1: habt ihr nie den Himmel versprochen.
2: Und da kann man so schön nachtanzen, das ist ein so schöner Rhythmus. Du. Und
1: wo der, man mit muss.
2: Der Text,
1: muss, wo man mit muss.
2: Du, und der Text ist in Ordnung und alles ist gut. Du, ist das nicht schön, du. Ich war heute Morgen noch nicht mal beim Bäcker.
1: Nee.
2: Ich hatte heute Morgen...
1: Also es gibt wieder alte Sachen heute Morgen.
2: Nein, es gibt keine alten Sachen. Ich war gestern Abend, war ich los.
1: Also es ist doch alt heute Morgen.
2: Nein, das ist
1: von
2: nicht
1: gestern
2: alt. Also das heißt, natürlich, ich war nicht wegen dem beim Bäcker, was ich jetzt hauptsächlich mitgebracht habe, sondern ich war natürlich, na klar bin ich beim Bäcker gewesen. Ich habe ja frische Brötchen geholt heute Morgen. Wollen wir alten Kram kauen oder
1: eben
2: was?
1: Hast du gesagt, du warst nicht beim
2: Nein,
1: Bäcker.
2: Nein, wegen diesen Sachen... Ich erzähle dir das jetzt immer. Die neuen Brötchen, also unser Frühstückstisch, da müsst ihr vor. Da fehlen jetzt nur noch die Gänseblümchen. Also ja, wirklich ja, lecker, schönes.
1: Gänse.
2: Ich liebe in Ruhe Frühstücken mit Musik und allem drum und dran. So, und ja, was habe ich extra mitgebracht? Also, das habe ich per Zufall gefunden. Das sind westfälische Knabbeln. Habe ich gefunden.
1: Ja, toll. Ja.
2: Da bist du jetzt nicht so begeistert.
1: Nee, bin ich sowieso nicht von deinem Kram, was du mal holst. Da. Die alten Sachen, die kein anderer kauft, die kriegst du immer mit.
2: Ja, aber einer muss sie doch nehmen.
1: Ja, du. Du bist der Tester da, oder was?
2: Nö, die waren günstig, deswegen.
1: Ja, ja, das sowieso.
2: Ich muss ja immer so ein bisschen darauf achten, dass unser Budget im Rahmen bleibt.
1: Budget.
2: Ja. Also das ist eine westfälische Spezialität und das ist ein sogenannter Stuten, ist das ungefähr. Mhm. So wie das Wort kennen wir hier ja auch. Und der wird so... mit den Händen gebrochen, der wird vorgebacken so ein bisschen, der wird mit den Händen gebrochen, also quasi, und dann kommt der in den Ofen, damit es
1: und der musst du brechen, ne? Wenn du die gegessen hast, ne?
2: Nein, du lass mich doch mal ausreden, du musst nicht brechen davon, sondern dann kommt der, diese gebrochenen Stücke, die kommen in den Ofen rein, werden die schön getrocknet.
1: Schieben in den Ofen, ja.
2: Nicht? Und dann kommen die auf den Teller mit Milch und dann kann man die, dann werden die da so gestippt und dann werden die gegessen. So, jetzt haben wir hier aber ja keinen Teller mit Milch.
1: Mit Milch,
2: sondern ich habe die Stücke so gebrochen, ich habe die durchgebrochen, das Wort, so, dass wir die in eine Tasse kriegen. Und jetzt können wir nämlich die schönen Stücke, die können wir in Kaffee tun. Richtig, so machen wir das.
1: Du machen wir das nicht.
2: Nicht?
1: Nein.
2: Warum nicht?
1: Weil jetzt erstmal schöne Grüße schicken wir an alle, die heute angeschlossen sind. An alle Stationen, ein herzliches guten Morgen. Und wenn ihr Lust habt, könnt ihr euch uns mal euer Logo schicken, denn unsere Webseite geht wieder momentan. Da könnt ihr euch jetzt eure Grüße hinschicken an www.radio-frühstück.de. Da freuen wir uns, wenn ihr wieder dabei seid. Und einen schönen Gruß an Malte, der alles wieder in Ordnung gebracht hat. Vielen Dank dafür, an Malte.
2: Ganz genau.

0: weiß niemand.
1: Ich bin der Einzige, der das weiß. Es schmeckt nicht.
2: Das.
0: Oh, Conny präsentiert Nutzloses im Glas, was kein Mensch braucht.
1: Richtig.
0: Also. Connys Marmeladengeheimnis. Hier kommt Connys Spezialrezept.
2: Oh, du kriegst kaum.
1: Ja, jetzt fängt wieder mit deinem Glas an. Du sollst das Rezept erzählen und nicht das Glas aufmachen, Mensch.
2: Ja, ich habe nämlich etwas geschenkt bekommen. Etwas, das
1: ist ja, wieder ganz was geschenkt.
2: Ja, ja. Und zwar, das ist eine Marmelade, die kannst du hier gar nicht kaufen. Und die heißt nämlich Lacajillo. Hast du noch gar nicht mit. Nee, das. Und zwar, das ist eine Moltebeeren-Marmelade. Ja, Moltebeeren sind sogenannte auf Deutsch Sumpfbrombeeren. Also, was ist denn das ungefähr? 500 Gramm Moltebeeren sind da drin, 250 Gramm Gelierzucker.
1: Du willst die nicht kaufen, wenn du die nicht kaufen kannst.
2: Die kann man sich aber ja besorgen.
1: Woher?
2: Das ist ja etwas Besonderes. Mir läuft die Zeit weg. 2 bis 3 Esslöffel Wasser, aber nur bei frischen Beeren. Und gefrorene brauchen das nicht. Das, weil wegen die sonst am Pott festbacken unten dann nicht. Also, die Zubereitung. Die Beeren mit Wasser in den Pott fallen lassen, bei sommerlichen Wassertemperaturen, also bei geringer Hitze, lebendig werden lassen, bis sie weich werden und anfangen, Wasser zu lassen.
1: Ja, guck an.
2: Also ihren Saft zu lassen, vielmehr. Nicht? Jetzt den kleinen Eimer Gelierzucker reinkippen und mit einem Holzlöffel önnig durchrühren das Ganze. Ganz, ganz wichtig. Und nu die Mischung zum Blubbern bringen. Weißt du, noch 3 Handvoll Sprickelholz und ein bisschen drunter und dann gerade los. So eine lütsche Viertelstunde genügen, ungefähr bis sie die Konsistenz von, also jetzt nicht geschmacklich, aber so zwischen den Fingern, so von Katzendurchfall haben, sowas ungefähr in der
1: klar.
2: Richtung. Nicht? Also leicht eingedeckt das Ganze. Und jetzt den Klecks Marmelade auf einen kalten Puddingteller laufen lassen. Und wenn die dann fest wird, so nach einer Minute, nicht? Also ich will jetzt keine Vergleiche ziehen, dann ist sie fertig. Und den heißen Rest aus dem Pott in aufgewaschene Gläser kippen und den Deckel rauf, Onni anziehen und in den Keller
1: anziehen,
2: abkühlen lassen. Ganz wichtig.
1: Den Flieger umbinden und so weiter, Schlips umbinden.
2: Nee, den Deckel anziehen, dass da nichts rausläuft, meine ich dann. Ne?
1: So.
2: Siehst du wohl. Und wenn das dann fertig ist und abgekühlt ist mit allen dran, und dann Rob auf den Pfann gucken, du.
1: Ran ins Klo.
2: Ja, für ein Butterbrot ist die zu schade. Da musst du für einen Pfannkuchen.
1: Heiß kannst du das nämlich nicht ins Klo kippen, dann springt er in die Schüssel.
2: Du bist ein Ekel.
1: Das ist ein Sprung in die Schüssel.
2: Wer? Sag das noch einmal, dann treffen wir uns draußen.
1: Ja, das sowieso.
2: Nee, ist zu kalt. Wir bleiben drin.
1: Zu kalt.
2: Alles klar. Auf Butterbrot ist das nix, aber ja. Auf den Pankungen oder sonst irgendwo, wunderbar.
1: Jetzt gibt's wieder unsere Rubrik. Wer noch nicht wach ist, der wird jetzt wach. In der nächsten Musik. Schönen guten Morgen.
2: Morgen.

0: Frühstück.
1: Genau, mit Paranoid von Black Sabbath war das.
0: Ja, dann bist du auch wach hinterher, du.
1: Muss aber ja auch. Ja, ne?
0: Hast
1: das muss mal, sein.
0: Hast du erstmal die Läuse aus dem Kopf, die Nachtläuse aus dem Kopf geschüttelt, denn? Ne?
1: Nachtläuse.
0: Ja, das ist denn so. Aber ist im Augenblick ja schon ein schöner, für mich manchmal ein bisschen komischer Herbst.
1: Komischer Herbst.
0: Ja, ja, wir sind ja nur gerade in Gange in Herbst. Ne? Und viele Landwirte zum Beispiel, die sind am Mais häckseln und sonst was. Man sieht so, dass die Felder immer
1: wieder... Das interessiert die jetzt?
0: Ja, nee, und ich wollte jetzt gerade nur sagen, und genau auf der anderen Straßenseite habe ich gesehen...
1: Auf der anderen Straßenseite, wollte er sagen.
0: Ja, so gegenüber von dem Stück, wo die am Maishäckseln waren.
1: Ja, da, ne?
0: Und da war ein Landwirt und hat sein letztes Heu in Rundballen.
1: Heu, heu, heu, zicke, heu, heu, heu.
0: Also was für ein krass, normalerweise, wenn das eine gemacht wird, wird das andere nicht mehr gemacht. Aber in diesem Jahr ist alles möglich vom Wetter auch da, nicht?
1: Meinst du?
0: Ja, also vom Wetter her, was jetzt nur noch sein könnte, wir würden wünschen... allen Leuten, also quasi, die das Wasser wirklich, wirklich intensiv brauchen, auch unterm Kiel oder sonst irgendwas, dass es dann jetzt zum Herbst wirklich noch ein bisschen mehr Wasser gibt, dann nicht. Das wäre denn
1: meinst
0: schon mal
1: du?
0: Wichtig. Ja, sag ich jetzt mal so. Ja.
1: Das du einfach so.
0: Ja, sag ich einfach so.
1: Ja, ja.
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0: The Diamonds, Little Darling.
1: Mana, mana.
0: Und natürlich bei dir auch wieder fleißig, hat uns geschrieben in unsere Wunsch- und Grußbox,
2: ja,
0: die ihr jetzt auch natürlich auf unserer Seite findet unter www.radio-frühstück.de.
2: Ja, 5 Grüße haben wir heute, mehr kriegen wir auch gar nicht rein in die Sendung. Und zwar der Ingo, dann hat Yvonne und Matthias haben geschrieben, schön. Dann Jan hat geschrieben, Rainer und mit wem fangen wir an? Na, mit Thomas,
0: genau. Hat auch geschrieben?
2: Ja, Thomas hat auch geschrieben, ja. Und er hat, hallo ihr zwei, gute Launemacher. Ja, er meint uns.
0: Verstehe.
2: Guten Morgen.
0: Moin, moin.
2: Moin, moin. Ich wünsche euch einen schönen Feiertag und einen schönen Samstag und ein schönes Wochenende. 3 Sachen auf einmal, das hat er schon mal gesagt. Das wünschen wir dir auch auf jeden Fall. Mein Musikwunsch für dieses Wochenende ist von Peter Alexander.
0: Oha. Alter Titel, wa?
2: Das ist, hatten wir noch gar nicht in letzter Zeit. Aus Böhmen kommt die Musik. Mit dem gehen dann die Grüße nach Esterholz an die Schleuse.
0: Tatsächlich.
2: Und das haben wir jetzt hier gerade gemacht.
0: Aus Böhmen kommt die Musik?
2: Ja.
0: Nee, die kommt heute aus Stur.
2: Tatsächlich. Ja, da hast du recht. Das stimmt.

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1: Die Sterne waren schlecht zu sehen, drum muss es heute kürzer gehen. Das Horoskop. Wenn du dich richtig fallen lässt, genießt du unbeschwerte Stunden zu zweit. Stier. Egal was, Ärmel hoch und tun. Uranus fordert dich dazu heraus. Zwillinge. Einer schillernden Persönlichkeit kannst du beim Flirten nicht widerstehen. Freu dich auf Situationen voller Liebe und Zärtlichkeit. Krebs. Charmant und lustbetont bezauberst du nicht nur deinen Schatz. Löwe. Ein guter Freund versucht schon lange, etwas zu vermitteln. Du hörst leider nicht richtig zu. Jungfrau. Erst wenn du Lästiges erledigt hast, kannst du richtig entspannen. Also erst die Arbeit, dann das Vergnügen. Waage. Halte deine Kritiksucht etwas zurück. Deine Objektivität dürfte etwas eingeschränkt sein. Skorpion. Man setzt große Erwartungen in deine Person und in dein Wissen. Schütze. Genieß tolle Liebestage und mach das Schönste aus dieser gemeinsamen Zeit. Steinbock. Durch das Verhalten deiner Kollegen wird dein Misstrauen geweckt. Wassermann. Gefühlsschwankungen bei dir sind normal und ein Zeichen von Lebendigkeit. Fische. Jetzt wird es lebhafter und es geschehen Dinge, bei denen du dich spontan verhalten kannst. Das ist dir augenblicklich sehr recht.

0: Bruce Springsteen, Street of Philadelphia.
1: Tatsächlich.
0: Die Mund noch voll. Entschuldigung.
1: Der Titel war zu kurz. Mhm. Aber weißt du, was ich festgestellt habe? Dass ich habe meine...
0: Bruce Springsteen war das übrigens.
1: Bruce Springsteen.
0: Ja, ja, der springt immer irgendwo hin, ne?
1: Ja, aber er hat wirklich schöne Musik gemacht. Aber
0: Street of Philadelphia.
1: Ich habe festgestellt, weißt du was? Ich habe meine Räusperbonschen vergessen.
0: Räusper?
1: Ja, das ist, ich muss immer mich räuspern zwischendurch, aber dafür habe ich immer so einen Räusperbonschen, aber die habe ich vergessen heute Morgen, aber das ist denn ja auch egal. Naja.
0: Räusperbonschen, dann muss man sich da räuspern, wenn man die lutscht oder was?
1: Nein, das ist gegen Räuspern. Wenn man so zwischendurch dann aufmalt, dann kratzt sie das im Hals und dann bleibt dir nicht die Stimme weg, aber dann
0: einen Schluck trinken dann.
1: Ja, ich teile mir meinen Kaffee ja so ein bisschen ein. Das ist ja eben das.
0: Warum?
1: Ja, nur so aus Spaß.
0: Aus Spaß?
1: Ja, das ist.
0: Aus Spaß teilt man sich den Kaffee ein. Ja,
1: nee, das ist auch so, wenn ich am Frühstückstisch sonst normalerweise zu Hause sitze mit meinen Wawas zum Beispiel, dann haue ich mir nicht auch nur einfach den Bauch voll, weil ich jetzt gerade Hunger habe, sondern ich genieße das. Das war früher ganz, ganz anders, ganz anders. Oh, keine Zeit, rauf auf den Bock und wieder los. Yo, yo, yo, yo, wie das Leben denn so ist. Aber jetzt, wo ich auch Rentner bin, du...
2: Also, früher war mehr Lametta.
1: Ja, das
0: stimmt, ne?
1: Ja, das war auf jeden Fall der Fall, nicht? Aber da genieße ich das, du, und da kann das Frühstück auch mal eine Stunde dauern, das stört mich überhaupt nicht. Muss ich abends eben länger arbeiten, das ist dann auch egal, und das stört mich auch nicht. Ja, nein, nein.
0: Also, es gibt Schlimmeres, oder?
1: Ja, das gibt Schlimmeres, ja. Ich bin sehr zufrieden bis jetzt, ja.
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0: Das sowieso nicht. Das war eben Andrea Berg. Das kann uns keiner nehmen. Das sowieso nicht.
1: Ja. Männer.
0: Und jetzt gibt der nächste Gruß aus unserer Wunschbox.
2: Aus der Wunschbox. Und der kommt nicht vom Stuppen, sondern der kommt aus Stuppen.
0: Stuppen.
2: Bremerhaven Stuppen. Der Rainer. Rainer hat uns eine Nachricht zukommen lassen. Und er schreibt...
0: Moin, Rainer.
2: Moin, Rainer, erstmal.
0: So viel Zeit muss sein.
2: Ja, und dann fange ich mit dem Musikwunsch gleich an und dann die Erklärung dazu. Und zwar, er wünscht sich einen Musikmix von der Gruppe Godewind. Und dazu schreibt er, Godewind ist die beste plattdeutsch singende Band, die ich kenne. Aber, und das ist schön, sehr nett, aber ihr zwei seid auch klasse. Und wisst ihr, was noch schön wäre? Wenn Bremen und Bremerhaven noch mehr Radioshows zusammen machen, das wäre super. Siehst du wohl. Und ja, das kann sein, ja. Und den Musikwunsch erfüllen wir dir jetzt mit der Gruppe Godewind und ihrem Musikmix.
0: Ein guter Wind. Ne?
2: Bitte?
0: Einen guten Wind.
2: Ja, sag ich, jo.

0: Moin, moin, ihr Lieben.
1: Ja, schönen guten Morgen.
2: Euch allen hier draußen.
1: Gute Wind, der gute Wind war das eben.
2: Ja, das war. Die haben ja zu Weihnachten mit Sicherheit wieder ihre Weihnachtskonzerte und waren jetzt. Aber das ist ja noch ein bisschen hin.
1: Richtig. Wir wollen erstmal den Tag der Deutschen Einheit feiern heute.
2: Richtig. Und neuer Donau kommen noch die Fremarkt und was nicht alles.
1: Ja, eben, aber genau. Jede Menge vorher noch.
2: Das ist
1: wir sind aber trotzdem in der Vorweihnachtszeit. Das bin ich vergessen.
2: Ne? Ja, deswegen essen wir auch schon Kekse zwischendurch.
1: Kekse?
2: Ja. Das
1: ist Stollen.
2: Ja, das Stollen, das ist ja schon Vorweihnachtsstollen.
1: Weihnachten ist ja schon wieder alt, du.
2: Ja, ist halt. Aber weißt du was, ich habe da einen Bericht gelesen, die Jungs und deren von der Schifffahrt, nicht? Die haben ja so wenig Wasser im Rhein, also das haben die ja noch nie gehabt, ne? So wenig Wasser unterm Kiel und die können ja nur noch halb voll, können die ja nur noch schwimmen mit ihren Fahrzeugen.
1: Ja, ja, klar.
2: Stell dir das mal vor, du. Stell dir das mal vor, auf der Autobahn, da wäre das genauso. Und durch die Hitze würde der Asphalt immer dünner werden. Und die LKWs, die könnten nur noch halb voll laden, du. Oh, ja, und das bei den gleichen Betriebskosten. Und oh, dann läuft dir doch alles. Aber, und weißt du, was mir nebenbei noch aufgefallen ist?
1: Na, jetzt kommt's.
2: Schifffahrt, ne? Schifffahrt, wird das mit 2F oder mit 3F geschrieben?
1: Mit 3.
2: Mit 3F?
1: Ja.
2: Und bei LKWs muss das denn ja genauso sein. Volllast zum Beispiel, wird das mit 2 oder mit 3L geschrieben? Volllast.
1: Mit 3, denke ich, ja.
2: Ja, so richtig. Ja,
1: nach der
2: neuen deutschen Schreibweise wird das mit 3. Das war früher ja überhaupt nicht der Fall. Aber das war jetzt nur am Rande.
1: Ja, am Rande, ne?
2: Wir sind ja wissenschaftlich.
1: Wir trinken jetzt noch einen Kaffee, ne?
2: So morgen wieder.
1: Nimmst du Zucker auch?
2: Nee, ne? Nein, danke.
1: Ist kein Süßer, ne?
2: Nee, nicht so. Doch,
1: süß genug, ne?
2: Das schon, aber kein Zucker.

0: Pfeffer im Salat. Erik Silvester war das mit Zucker im Kaffee.
1: Männer, Männer.
0: Und der nächste Kandidat aus unserer Wunsch- und Grußwurst ist schon dran.
2: Ja, da kommt von Schiffdorf. Aus Schiffdorf. Genau, aus Wedel. Da sind die Leute ja ganz, ganz eigen. Wenn nicht, das ist in Richtung Cuxhaven, Cuxland. Jan, moin Jan, siehst du wohl. Nee, ist ein Wort oder Bibius hier, ne? Siehst du wohl. Also, du hast einen schönen langen Text geschrieben, den musste ich ein bisschen einkürzen, aber ist egal. Also, einen Musikwunsch hast du auch. Thank Good for the Radio. Jetzt habe ich mir das selbst durchgemalt. Ja. Ein schöner Titel von Alan Jackson. Und du hast eine Nachricht dazu geschrieben. Liebes Team von Radio Weser TV, lieber Horst und lieber Conny, ich möchte einfach mal von Herzen Danke sagen für das großartige Rahmenprogramm. Egal ob im Auto, auf dem Weg zur Arbeit, Horst und Conny in der Küche oder im Büro vertreiben den typischen Samstagsblues im Handumdrehen mit bester Laune, positiven Nachrichten und geilen Songs. Wir danken dir, Jan. Und jetzt bekommst du deinen Musikwunsch.
0: Alan Jackson, thank God for the radio. Danke Gott für das Radio.

0: Ja, gibt das hier eigentlich auch mal einen Wetterbericht oder was?
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2: Ja, heute am Tag der Deutschen Einheit gibt's auch Wetter, ne?
3: Ja, da gibt's dann wieder. Und wir wünschen uns ja ein ganz schönes. Und der Wunsch ist in Erfüllung gegangen. Und wir kriegen bestimmt auch. Wir müssen nur ganz fest dran glauben.
2: Meinst du?
3: Und was sagt der Papier dort?
2: Sollen wir mal gucken?
3: Ja.
2: In Bremen ist es von Tagesbeginn bis zum Nachmittag hin meist grau, mit wenigen Aufhellungen.
3: Oh, trüge.
2: Temperaturen liegen zwischen 10 und 19 Grad. Abends ist der Himmel in Bremen häufig bewölkt, bei Temperaturen von 15 bis 18 Grad. Hm. In der Nacht zeigt sich meist dichter Wolkenhimmel bei Tiefstemperaturen um die 11 Grad. Also soll immer wolkig sein heute.
3: Ja.
2: Obwohl ich jetzt die Sonne sehe, irgendwie passt das nicht so ganz genau.
3: Ja, ach du, ein bisschen blauen Himmel habe ich auch schon gesehen zwischendurch.
2: Ihr kommt rüber nach Bremerhaven, da ist es vom Tagesbeginn bis zum Nachmittag eher sonnig als bewölkt, bei Temperaturen von 11 bis 19 Grad. Abends ist es in Bremerhaven, ist es weg. Stark bewölkt bei Werten von 15 bis 17 Grad. Nachts ist es überwiegend stark bewölkt, bei Tiefstwerten um die 13 Grad. Alles nicht so toll.
3: Ach du, da kannst du nur doch noch mal ohne Deckeljacke nach Hause gehen.
2: Meinst du?
3: Ja, von den Feierlichkeiten, meine ich.
2: Von den Feierlichkeiten,
3: ja. Dann ist das ja sowieso innere Temperaturen. Dann ist denn so. Hilft dir alles ein bisschen mit, ne? Ich meine jetzt vom Essen, von der Bratwurst.
2: Vom Essen, ja, ist klar.
3: Ja. Was denn sonst?
2: Biowetter müssen wir noch gucken.
3: Ja.
2: Die derzeitige Wetterlage zeigt sich bei vielen Wirkung. Neben gereizten Atemwegen und Asthma nimmt die Infektanfälligkeit zu. Die Luftmasse hat Rheumaschmerzen in Gelenken und Glieder zur Folge. Herz und Kreislauf müssen sich der Wetterlage anpassen. Ein hoher Blutdruck macht sich bemerkbar. Ein beklemmendes enge Gefühl im Sinne einer Anguilla pectoris kann auftreten. Kalte Luft verengt die Gefäße, der Schleimhäute und erschwert die Abwehr.
3: Die Abwehr?
2: Ja, die wird erschwert.
3: Ja, für einen hohen Blutdruck brauche ich kein Wetter. Das reicht doch schon, wenn die Viecher ausgebrochen sind.
2: Bescheid?
3: Ja, dann kriegst du von selber hohen Blutdruck, du. Na, herzlich mal. Aber das Bio-Wetter, das ist doch bloß um ein Krüngelwerk, ne?
2: Ja, Sonntag muss ich mal gucken. Wetterfühlige Menschen spüren die derzeitige Witterung deutlich. Die Atemwege reagieren besonders empfindlich. Asthmatiker spüren das. Zudem steigt die Anfälligkeit für Infekte. Die Luftmasse hat Rheumaschmerzen in Gelenken und Gliedern zur Folge. Außerdem melden sich Narben und Phantomschmerzen. Die kühle Luftmasse trocknet die Schleimhäute aus und macht sie anfälliger. Also.
3: Also, da verbreiten wir ja nur keine gute Laune mit da, ne?
2: Nee, eigentlich nicht.
3: kannst ja schon bald besser weglassen.
2: Kannst aber nichts dran tun, das kannst du machen.
3: Nee, das ist wohl die Tatsache, ne? Nehmen wir das so hin, genau.
2: Ja, soll's. Müssen wir.
3: Ja.
2: Auf geht's.

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1: 9.04 Uhr, schönen guten Morgen, liebe Autofahrer. Vorsicht bitte auf der B212, das ist Nordenham Richtung Gandertgesee, zwischen Rodenkirchen-Hiddingen und der B437 Schwei. Da auf dem Rinder auf der Fahrbahn, aufgepasst dort. Die sind bestimmt ausgebrochen irgendwo. Kreis Osterholz, die Bremerhavener Heerstraße zwischen Gahlstedt und Abzweig Gahlstedt nach einem Unfall in beiden Richtungen gesperrt. Die Umleitung führt über auf den Raden Hülseberg, Uhlenstedt, Alpstedt und Bügeln. Das war es eigentlich, ja. Allen unterwegs, wie immer, gute und sichere Fahrt. Kommt gut durch, am besten natürlich mit uns heute Morgen. Passt auf, wenn ihr unterwegs seid.

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1: Genau, mit Blondie. Blondie und Sunday Girl war das. Ja. Sonntagsmädchen.
2: Ja, ein Sonntagsmädchen. Du, also, hab ich dir schon erzählt, ich habe wieder eine Klatsche.
1: Ja? Ja. Die hast du ja schon länger.
2: Ja, aber die habe ich jetzt wieder aus dem Schrank gekriegt.
1: Aus dem Schrank gekriegt?
2: Ja.
1: Deine Klatsche?
2: Ja. Ja, meine Fliegenklatsche.
1: Deine Fliegenklatsche?
2: Ja, selbst was denkst du?
3: Du hast ja eine Scheibe.
2: Ja, nee. Ja?
3: Du hast ja wirklich eine Scheibe.
4: Hä?
3: Du hast die größte Scheibe, die ich je gesehen habe.
2: Ja, eine Schiebetür, ja, genau, richtig. Nee, aber du, wenn du abends vorm Fernseher sitzt, du hast nachmittags hast immer das Fenster aufgehabt von der Stube und sonst irgendwas.
1: Ja, ja.
2: Und abends wird ja schon düster, und wenn du Licht am Mucken deust, weißt du, da soll ja auch nicht jeder reingucken, denn sage ich jetzt mal ihm so, und dann ziehst du ja Rollo runter, vergisst natürlich das Fenster zuzumachen.
1: Ja.
2: Und dann hast du Licht und Fernsehen und alles in der Gange, du, und dann ob Mode der Donnerwetter, du, hebst du die Stecken, du. Au. Oh. Nicht? Also die kommen die Mücken um die Ecke und dies und das und dann geht das um eine Lampe um zu und nicht nur um eine Lampe, du auch nur liebe Zeit, du. Nicht? Und dann, also beim besten Willen, du, also das ist ja was. So.
1: Herrlich,
2: dann,
1: ne?
2: Ja, und dann war ich ja ganz clever und dann habe ich das Fenster zugemacht und Licht in der Stube an und im Nachbarzimmer das Fenster aufgemacht. Ja, nun war das aber so, dass das Licht in der Stube brannte und durch die Scheibe von der Schiebetür das Licht in die Nachbarstube gegangen ist. Und von da aus sind die Ullen Missviechers wieder durch die Tür und haben mich schon wieder gepiesackt.
1: Oh. Ich gönne dir das ja gerne, ne? Weißt du ja.
2: Ja, das weiß ich.
1: Ja, ja.
2: Das weiß ich. Das ist also besser. Also und aber weißt du, was auch gut hilft gegen Mücken?
1: Du musst vorher Olli einen trinken.
2: Tatsächlich?
1: Ja, dann sind die Mücken sowas von voll nachher.
2: Meinst du das?
1: Ja, ja, klar. Die können dann nicht mehr richtig fliegen.
2: Ich meine, da kann man ja dran arbeiten. Das ist ja nicht das Problem. Aber es ist ja auch so. Aber seitdem ich jetzt ein Hörgerät habe, nicht?
1: Ja.
2: Seitdem höre ich die besser.
1: Weißt du,
2: dieses Summen, wenn die so an den Ohren vorbeiziehen und sowas. Und da habe ich bums meine Klatsche wieder rausgeholt und in Verbindung mit meinem Hörgerät bin ich ziemlich treffsicher jetzt, du. Ach, nun geht er wieder, nun kann der Herbst kommen, du.
1: Weißt Bescheid?
2: Beim besten Willen.
1: Genau.
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1: Meta Butendiek. Die ganz eigenen Ansichten unserer Bäuerin aus der Wesermarsch.

0: on the road. Barabbas, on the road again.
1: Ja, das ist ja so ein richtiger Titel für, wenn der Diesel so teuer ist, ne?
0: Ja, richtig.
1: On the road.
0: Soll ja ein bisschen runtergegangen sein jetzt.
1: Ja. Ja, lassen wir uns mal überraschen. Die haben ja so ein bisschen gemacht da, nicht? Aber mal sehen, wie lange das anhält da, nicht?
0: Also, anhält?
1: Ja, ja, ist so. Nicht? Man kann ja nichts anderes
0: bis,
1: in den Tank
0: bis Jahresende soll das immer anhalten.
1: Ja, haben sie gesagt. Ja, man kann ja haben auch nichts anderes in den Tank reinmachen jetzt im Augenblick. Da reintanken, wollen wir so sagen.
0: Nee. Früher hat man Heizöl genommen, ne?
1: Das ganz früher war nicht offiziell, aber es funktionierte. Weiß ich zwar nicht, aber es soll gut gegangen haben.
0: Na, Bauern sind alle mit Heizöl gefahren früher.
1: Ja, nicht, aber das
0: bis sie das rot eingefärbt haben.
1: Ja, das brauchst du heute mit den Motoren nicht mehr versuchen. Du, dann kommen die alles entgegengeflogen. Aber das will ja auch keiner mehr. Soll man, ist ja auch nicht offiziell. Nicht? Also, aber weißt du, was ich festgestellt habe? Na. Ich wollte neulich Wäsche waschen. Nicht? Und da war, Waschmittel alle. Und ich weiß ja auch, dass man eine Jeans nicht mit einem weißen Hemd zusammen mit dem Waschmaschine steckt und also. Ich habe eine liebe Bekannte und die ist sehr, sehr, sehr ökologisch orientiert in der Richtung, wo man so sagt, also sehr wissend, nicht? Und die sagte, du brauchst ja kein Waschmittel, also beim besten Willen, das ist kein Problem. Dann nimmst du ein bisschen Backpulver, tust da mit rein. Ich sage, eine Waschmaschine? Ja, eine Waschmaschine mit Backpulver mit rein, das ist gut gegen Muffen. Also wenn du da so muffige Wäsche drin hast. Oder Essig in eine Waschmaschine, nicht?
0: Essig?
1: So,
0: ja. So richtig, das ist sehr gut, ne?
1: So als
0: andere nehmen Wäscheparfüm, du nimmst Essig.
1: Zum Beispiel, als Weichspüler zum Beispiel, so für Buntes. Und Efeu in eine Waschmaschine. Ich sag, was sagst du? Ja, das bindet Fett und Schmutz, hat sie gesagt. Ich sag, dann muss ich ja erstmal in den Garten gehen und Waschmittel schneiden oder was. Ne? Naja, und eine Kernseife. Gut, das sehe ich auch noch ein. Kernseife auf eine Käsereibe und dann damit rein. Nicht? Und die Maschine, die ist nicht ganz voll, den kannst du natürlich auch noch eben schnell die alten Handtücher von der Diele nehmen. Nicht? Dann hast du wenigstens die Hundehaare überall verteilt. Nicht? Aber das ist dann auch so. Aber weißt du was, man kann ja reintun in eine Waschmaschine, was du willst. Weißt du, was die Hauptsache ist?
0: Ne.
1: Diese ganzen...
0: Kannst auch die Schere reintun, ne?
1: Das kann man auch. Aber wenn das so hörst mit Essig und Band nicht alles und... Ja,
0: Essigsäure Tonerde gibt's auch irgendwie.
1: Wenn ich denn den Deckel von der Waschmaschine aufmache, weißt du, was denn schön wäre, wenn da kein Frankfurter Kranz rauskommt, weißt du was? Von den ganzen Backpulverkram und alles, was du damit reinschmeißt.
0: Backpulver?
1: Also, ja, aber es soll ja wirklich funktionieren. Nicht?
0: Tatsächlich?
1: Also ich muss das nochmal ausprobieren.
0: Probier das mal aus.
1: Ja, mache ich auch. Ja, ja.
0: Du bist ein großer Autofan, höre ich hier gerade. Der Roland geschrieben. Roland. Conny ist doch ein Autofan. Eben auf der A7 schreibt er jede Menge Nebel, schon hell.
1: Ja.
0: Und durch das Automatiklicht natürlich kein Hecklicht an. Also unbedingt mein Nebel, die Automatik aus und Licht manuell anmachen.
1: Das ist richtig, genau, richtig da. Roland, wir danken dir für diesen Hinweis.
0: Und wer unbedingt den Nebelrückscheinwerfer einschaltet, sollte wissen, dass man dann maximal 50 km/h fahren darf. Das wusste ich auch nicht.
1: Nee.
0: Ich dachte, das geht nach Beschränkung 50 Meter.
1: Ich dachte,
0: Sichtweite darf dann nur sein, ne?
1: Je nachdem, wie dick der Nebel ist und all sowas, ne?
0: Empfang klappt übrigens richtig gut, das freut uns natürlich. Wir sind jetzt in Rüden und laden dort. Diesel braucht er nicht, ne, ist klar.
1: Nee.
0: Backpulver ist Natron, schreibt er.
1: Ja, oder so. Roland, wir danken dir für deine wirklich gute Information.
0: Richtig, genau.
1: Nee,
0: Sonja Liebling habe ich jetzt schon längst verliebt, das sind wir natürlich.

0: Sonja Liebing, wenn ich nicht schon längst verliebt wäre, dann wäre ich jetzt verliebt, ne?
1: Männer.
0: Ja. Und der nächste Gruß kommt jetzt aus der Wunsch- und Grußbox.
2: Ja, ganz genau. Der kam aus der richtigen Ferne, ganz weit weg. Huenta. Heißt das richtig? Momenta.
0: Momenta?
2: Guten Morgen heißt das, ihr zwei. Guten Morgen. Wir sind nach langer Zeit wieder zurück aus Finnland. Der Alltag hat uns wieder, und jetzt heißt es erstmal wieder eingewöhnen. Denn da, wo wir waren, war es still und kein Auto, kein Mensch, bis auf die Nachbarn in 3 Kilometer Entfernung. Die Ruhe war so herrlich. Die Elche liefen morgens übers Grundstück und der Braunbär hat sein Geschäft auf der Terrasse gemacht. Einfach herrlich. Und in diesem Sinne, genießt euer Leben, denn wir haben nur das eine. Liebe, liebe Grüße von Yvonne und Matthias aus dem Blockwinkel.
0: Guck an.
2: Wir grüßen euch auch zurück und schönen Dank für den schönen Wunsch. Und hoffentlich kann ich das richtig aussprechen. Das ist ein finnischer Titel, um Gottes Willen. Ich versuch's mal. Benjamin und Bess Parmin Kukan Mu, was auf Deutsch heißt, besser als jeder andere.
0: Das sowieso. Danke.
2: Nun denn.
0: Nun denn.

0: Manamana.
1: Manamana.
2: Einen haben wir noch für heute.
3: Haben wir noch.
2: Die heute nicht mehr dran gekommen sind, nächste Woche natürlich dran. Ja. Also nicht verzagen, einfach warten.
3: Richtig, und genauso wie jetzt mit diesem hier, da werde ich den Hauptteil des Schreibens werde ich in die nächste Sendung mit reinnehmen, weil das erklärungsbedürftig ist und das nicht gekürzt werden kann. Also, der Ingo hat uns etwas zukommen lassen, und zwar Ingo aus der schönen Wesermarsch, aus der Gemeinde Jade. Oh, wunderschön.
2: Jade, ist das nicht schade?
3: Ja, nee, das ist wieder. Und zwar, und Ingo schreibt, ich war neulich der Meinung, ich wäre mit dem Fahrrad geblitzt worden, du. Also, und dann bin ich zur Polizei gefahren und die haben mir denn Folgendes gesagt.
2: Na,
3: und
2: gesagt,
3: ja. Genau. Und die ganze kleine Kurzform, alles andere nächste Sendung. Ja, du kannst mit dem Fahrrad geblitzt werden und gemessen werden, aber in den meisten Fällen bleibt es für dich ohne Folgen. Alles andere nächste Sendung. So, einen Musikwunsch hast du auch, und zwar die Gruppe

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1: Ja, das geht auch noch ein bisschen, weil wir haben noch lange nicht alles aufgegessen. Der Conny ist am Laufen am Kauen da. Ist der Mund jetzt leer?
2: Ja, ich habe den Mund, ich habe sogar schon nachgespült.
1: Schon nachgespült?
2: Ja. Wusstest du im Übrigen, dass du Teewurst nicht in Kaffee steppen darfst?
1: Teewurst?
2: Ja. Hab ich gelesen. Ich lese ja immer so viel. Ich bin immer so neugierig.
1: Ja. Ja, du hast ja übrigens ein Lob bekommen.
2: Von
1: Matthias und Yvonne.
2: Oh, ein Lob?
1: Seit sehr gut gelesen. Alles richtig und sogar gut ausgesprochen. Liebe Grüße, ein schönes Wochenende, Yvonne.
2: Oh, einen lieben Gruß zurück, ihr beiden. Auf jeden Fall. Dankeschön dafür. Ja. Siehst du, und ich lese ja viel, auch so im Telefon und hier und da und
1: hast
2: dort.
1: Hast du denn auch schon auf unsere neue Webseite geguckt jetzt?
2: Ich?
1: Ja, du, frag dich doch. Was denn?
2: Ich habe die noch nicht gefunden. Wenn du nochmal sagst, wo die jetzt genau ist, guck mich nicht so böse an. Sag's doch einfach nochmal, damit alle das wissen, wo die Webseite gefunden wird.
1: Schreib dir das auf den Zettel auf.
2: Ja, das mache ich.
1: Radio-frühstück.de, ganz einfach.
2: Das ist
1: Radio-frühstück.de.
2: Das ist ja quasi die alte Nummer, die wir sonst auch gehabt haben.
1: Richtig, genau. Ja, die hat sich nichts geändert.
2: Ja, richtig. Na, nächstes Mal weiß ich ganz genau Bescheid. Aber das, was ich gelesen habe zum Beispiel, wusstest du eigentlich, nämlich aus dem Doktortelefon habe ich, das muss ich unbedingt noch loswerden, ja, dass der Pups, warum pupsen vor dem Partner romantisch ist, habe ich dir schon erzählt, das ist ganz wichtig.
1: Für dich ist das ganz wichtig, ja klar.
2: Wer mal die Pupsbarriere gebrochen hat, hat nicht nur einen entspannten Magen-Darm, sondern auch eine gefestigte Beziehung. Denn der Pups ist ein Zeichen dafür, dass man sich bei seinem Partner besonders wohl fühlt und man ist nicht nur emotional völlig entspannt, sondern auch körperlich ganz dabei. Nicht? Also rauf auf die Terrasse und erstmal gesagt, wie lieb man den hat.
3: Oh Mann, ey, das stinkt in deiner Hose. Du hast gerade gepupst. Ich riech das.

0: So, und was macht ihr nun am Wochenende? Man könnte ja eventuell ins Kino gehen, wenn man die Zeit dafür hat. Dann stürzt ihr euch in ein Abenteuer, nämlich mitten in Alaska kämpft Brad Pitt und sein Hund ums Überleben. Eiserne Wildnis heißt der Film, der jetzt im Kino läuft bei uns. Dennis Bumm hat schon mal reingeschaut.
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2: Oh Scheiße! Du heiliger Zombie!
3: Upgrade.
2: Pressen!
3: Gib Pfote, Kumpel. Bist ein Guter.
4: In den endlosen Weiten Alaskas müssen Brad Pitt, Ex-Soldat und sein Schäferhund Odin ums Überleben kämpfen. In eiserne Wildnis.
3: Ist okay. Komm, Kumpel. Es war nur ein Albtraum. Wir sind nicht mehr dort.
4: Beide, auch sein Hund, sind Kriegsveteranen. Geplagt von Albträumen finden sie in der unberührten Natur Alaskas den Frieden, den die beiden sich erträumen.
5: Hey, habe ich das Silber im Maul deines Hundes gesehen?
3: Odin war ein Aufklärungshund. Der Feind hat ihm einen Ziegelstein ins Maul geschlagen.
5: Hat das selbe Arschloch ihm das Bein gebrochen?
3: Ja.
5: Hoffe, du hast dem Kerl ordentlich die Meinung gegeigt.
4: Doch auf dem Heimweg im kleinen Flugzeug stürzen sie ab. Ein Überlebenskampf in der Wildnis beginnt. Das heißt, endlose Meilen zurück. Zurück in die Zivilisation.
3: Ich bring dich nach Hause. Wir müssen es wohl auf die harte Tour machen.
4: Sie versuchen, dem unberechenbaren Wetter, reißenden Flüssen und wilden Tieren zu trotzen. Sehr berührend das tiefe Vertrauen zwischen Hund und Mensch. Die beiden würden füreinander sterben.
3: Ich halte dich. Ganz ruhig, Kumpel.
4: Eiserne Wildnis zeigt einmal mehr, dass Brad Pitt diese Abenteuerfilme doch ganz gut zu Gesicht stehen.
3: Wir schaffen das. Wir haben Schlimmeres durchgemacht.
4: Erinnert teilweise ein wenig an den Film mit Will Smith, I Am Legend. Er ist ja damals auch mit seinem Schäferhund durch leere Straßen gezogen. Diese Vibes kommen so ein bisschen zurück. Ein spannender Film mit vielen Gänsehautmomenten.
3: Ich bin bei dir.

0: Halleluja, Soggy, Halleluja.
1: Ja, Soggy, Dido. Und liebe Grüße habe ich ja auch noch für dich. Ja, nee, für euch habe ich die, ganz genau. Und zwar liebe Grüße an viele Mitbürger, die regelmäßig vom Fernsehen einschlafen und sich beim späten Aufwachen über sich selbst ärgern.
0: Dass sie die Hälfte verpasst haben.
1: Ja, so ungefähr.
0: Oder wer war der Mörder nun am Ende? Ne?
1: Ja, da können wir uns die Hand geben, das ist so. Und einen Tipp habe ich auch noch, wenn ihr uns schreiben wollt, studio@radioweser.de, dann könnt ihr uns erreichen und dann können wir eure Wünsche erfüllen.
0: Genau, richtig.
1: Habe ich das richtig gesagt?
0: Ja, genau.
1: Das habe ich richtig gemacht, ganz genau richtig.
0: Und natürlich alle Leute, die jetzt zufällig hier in Bremen sind, die uns vielleicht das erste Mal gehört haben, ihr könnt uns natürlich auch zu Hause empfangen. Einfach mal googeln und so weiter, radiofrühstück.de, und dann findet ihr uns bestimmt auch zu Hause. Übers Internet.
1: Da würden wir
0: sehr vieles richtig möglich, ne?
1: Ja, da würden wir uns freuen, wenn wir denn auch mal eine Nachricht von euch bekommen, von wo ihr uns ganz gehört habt.
0: Richtig.
1: Richtig. Rund um die Welt geht das.
0: Rund um die Welt geht das, aber
1: so,
0: hallo.
1: So muck mir das.

0: Also aus den Niederlanden, Markus Schildmerker mit Saturday, das heißt Samstagabend.
1: Samstagabend heißt das.
0: Saturday-Abend.
1: Saturday-Abend.
0: Saturday.
1: Ja.
0: Haben wir ja bald, ne?
1: Ja, ja, ja.
0: Heute Abend.
1: Ja, ja, ungefähr. Ja, aber die holländische Sprache, die empfinde ich so mit der gespielten Musik zusammen. Ich finde das unheimlich nett.
0: Nett.
1: Die haben natürlich auch manche Texte, gut, die verstehe ich denn manchmal nicht und die muss ich dann auch nicht doof finden. Aber Hauptsache, die Musik ist gut, weißt du. Das ist denn ja, ach du, herrlich ist das, du.
0: Ein Titel haben wir noch für heute.
1: Ein Titel haben wir noch.
0: Viola Wills jetzt mit Gonna Get Along Without It Now.
1: Oh, jetzt bin ich gespannt.
0: Bist du gespannt?
1: Ja.
0: Auf geht's. Darf ich bitten oder wollen wir erst tanzen?
1: Erst tanzen.
0: Okay, machen wir. Gonna get along without you now.

0: Wochenende, Wochenende. Conny schläft schon. Ja.
1: Nee, ich schlafe. Ja,
0: der ist schon eingedeckt.
1: Nein. Ich habe ja noch den Spruch des Tages für euch auch noch.
0: Tatsächlich?
1: Ja, selbstverständlich natürlich. Und zwar...
0: Bist du noch gar nicht dran, oder? Hörst du die Musik schon?
1: Du hast mich jetzt eben aus dem Schlaf gerissen, meine Lieber.
0: Sag ich doch.
1: Ich habe jetzt gar nicht auf die Uhr geguckt, du. Ach du liebe Zeit. Du sagst mir den Bescheid.
0: Einfach ich sag dir nicht Bescheid.
1: Nein.
0: Hast du Ohren, oder nicht?
1: Ja, ich habe
0: Ohren. Hast du Hörgerät eingeschaltet?
1: Ganz ehrlich. Ihr Lieben, da hat der Horst mich eben so auf der linken Seite erwischt. Aber er hat er hat genau aufgepasst, wann er mich erwischen kann. Nämlich, wo ich abgelenkt war und zack. Aber das macht unsere Sendung aus und deswegen komme ich jeden Samstagmorgen immer wieder so gerne hierher, weil ich immer wieder Neues erlebe.
0: Und du immer wieder sauber machen musst hier, ne?
1: Ja, das hatte ich vergessen. Aber
0: das ist
1: ja.
0: Ja, steht schon, der Besen steht schon bereit.
1: Ja, ich weiß, du passt ja auch auf, dass ich das richtig mache.
0: Eben, und genau. Solange bleibe ich hier sitzen und guck zu, wie du das fertig machst.
1: Das weiß ich doch
0: alles. Muss ja abgenommen werden, alles, ne?
1: Ja, du bist ja auch mein netter Nachbar. Ja,
0: richtig.
1: Genau. Man achtet ja auch auf den anderen, nicht?
0: Aber hallo.
1: Genau, richtig.
0: So, jetzt legen wir los.
1: Ja. Ja, jetzt komme ich. Der Spruch...
0: Der ist schon wieder eingenickt.
1: Nein. Ich war wach. Der Spruch des Tages, ihr Lieben. Wirst du wie ein rohes Ei behandelt, pass auf, dass man dich nicht in die Pfanne haut.
0: Ja?
1: Ja. Was glaubst du, wenn alle ganz vorsichtig mit dir umgehen, dass du nachher nicht noch... Der letzte losgezogen hast, Sicherheit, du. Ist doch so, ja, nee.
0: Mensch, Leute, schönes Wochenende wünschen wir euch. Ja. Jetzt richtig was los an diesem Wochenende. Macht das Beste draus. Schönes. Und viel Spaß noch mit dem nachfolgenden Programm hier bei Radio Weser TV. Und bei allen anderen, die jetzt sich abschalten oder wegschalten, wünsche euch natürlich allen ein schönes Wochenende. Wir kommen wieder nächste Woche mit einer neuen Ausgabe vom Radio Frühstück. Er wird auch wieder dabei sein. The Voice, die Stimme aus Schnur, Conny Heidmann.
1: Für der Sendung Guter Ton vertraue ich Horst. Der macht das schon. Technik, Mick und die Musik. Horst Reimers, The Real One, der einzigst wahre. Bis dann.
0: Mach's gut.
1: Tschüss.

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Nur ihre Seeleute berichten davon. 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Alte Legenden ranken sich darum. Antediluvien in vorsintflutlichem Äon. 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
1: 16 Uhr am Samstagnachmittag. Hier ist die 2010 Radio Show mit mehr Musik der letzten Jahre und den Hits von heute. Und wir starten rein in die kommenden 4 Stunden. Und heute machen wir mal einiges ein bisschen anders, denn wem noch nicht aufgefallen ist, heute könnt ihr nicht einkaufen gehen. Heute ist Feiertag, Tag der Deutschen Einheit, wie jedes Jahr am 3. Oktober, 36 Jahre Deutsche Einheit. Und dafür machen wir ein kleines Special. Jede halbe Stunde hören wir Musik aus einem anderen Jahr. Und wir schmeißen jetzt unseren Zufallsgenerator mal an und horchen mal, was es in der ersten halben Stunde gibt.
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1: Jetzt also eine halbe Stunde Musik aus dem Jahr 2010. Den Anfang macht jetzt Carrie Hilson zusammen mit Just und Grubert, I Like, aber es ist auch noch ganz viel mehr dabei. Gleich die fantastischen 4 Neon Trees, Materia und jetzt halt I Like.

Nicki Minaj und Rihanna mit Fly aus dem Jahr 2010. Hier bei der 2010 Radio Show. Wir sind mittendrin in einer halben Stunde. Nur Musik aus dem Jahr 2010. Heute zum Tag der Deutschen Einheit. Ein kleines Special hier bei uns. Und mich würde ja wirklich mal interessieren, wie viele von euch wirklich wussten, dass heute Feiertag ist. Hätte man es mir die Tage nicht gesagt, hätte ich es auch nicht gewusst.

Materia und Jascha mit Verstrahlt hier bei der 2010 Radio Show an eurem Samstagnachmittag am Tag der Deutschen Einheit hier bei der 2010 Radio Show. Und wir sind immer noch in der halben Stunde voll mit Musik aus dem Jahr 2010. Eben haben wir, wie gesagt, Materia und Jascha mit Verstrahlt gehört. Es war aber auch schon viel mehr mit am Start. Und wir wollten mal kurz reingucken, was denn im Jahr 2010 eigentlich alles so passiert ist. Unter anderem hat zum Beispiel Apple das erste iPad auf den Markt gebracht. Und im Oktober, also quasi in diesem Monat, vor 16 Jahren, also im Jahr 2010, wurde Instagram veröffentlicht und ist online gegangen. Außerdem hat Spanien die Fußball-Weltmeisterschaft in Südafrika gewonnen. Und es war auch die erste WM auf dem afrikanischen Kontinent. Und ich sag mal so, auch für Deutschland lief es rund, ausnahmsweise mal beim Eurovision Song Contest. Und wir hören jetzt den Song aus dem Jahr 2010. Lena hat für uns gewonnen, Satellite

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1: Auf geht's in die nächste halbe Stunde hier bei der 2010 Radio Show. Und auch in dieser Stunde haben wir wieder Musik aus einem Jahr mitgebracht. Und es ist halt einfach so, dass es am meisten Sinn macht, wenn wir jetzt zwar unseren Zufallsgenerator anschmeißen, aber einfach ein Jahr nach oben gehen. Wir haben jetzt also schon eine halbe Stunde mit dem Jahr 2010 verbracht und da richtig viel geile Mucke dabei gehabt. Und ich würde sagen, wir starten jetzt rein in die nächste halbe Stunde.
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1: Und da haben wir richtig viel geile Mucke mit am Start. Kraftklub ist am Start, Clouseau ist am Start, also auch zum Tag der Deutschen Einheit ein bisschen deutschsprachiges. Auch Materia hören wir nochmal, diesmal mit einem anderen Partner, Peter Fox, auch eine geile Kombi. Jetzt aber Theophilus London und Why Even Try aus dem Jahr 2011.

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When We Stand Together mit Nickelback oder von Nickelback hier bei der 2010 Radio Show aus dem Jahr 2011. Und es ist schon immer wieder krass, so erstmal darüber nachzudenken, wie lange das jetzt eigentlich schon her ist, wie alt diese Songs sind, die wir gerade hören oder was auch im Jahr 2011 alles so passiert ist. Unter anderem war die letzte Landung der Raumfähre Atlantis im Juli im Jahr 2011, hat die NASA nach 30 Jahren offiziell das Space Shuttle Programm beendet. Also seitdem gibt es keine Space Shuttles mehr, seitdem sind sie auf andere angewiesen. Außerdem war Deutschland Gastgeber der Fußball-Weltmeisterschaft der Frauen und Japan hat sich damals den Titel gesichert und unser deutscher Dirk Nowitzki hat als erster Deutscher mit den Dallas Mavericks die NBA-Meisterschaft in den USA gewonnen. Amy Winehouse ist auch im Jahr 2011 verstorben mit 27. Jetzt habe ich leider gerade keinen Song von ihr aus dem Jahr 2011, logischerweise. Aber vielleicht trifft es der hier auch ganz gut. Er ist auf jeden Fall sehr entspannt. Ist wieder was Deutschsprachiges von Clouseau hier bei uns aus Thüringen. Zu schnell vorbei und man muss ja einfach sagen, 27 ist halt kein Alter. Leben zu schnell vorbei.

0: Fan Radio Show mittendrin in einer halben Stunde nur mit Musik aus dem Jahr 2011. Heute unser Special zum Tag der Deutschen Einheit hier bei der 2010 Radio Show. Gleich habe ich noch für euch Tayo Cruz mit Troublemaker. Vorher gibt's aber noch einen, der glaube ich auch auf Social Media ganz schön bekannt geworden ist, weil er dann doch ab und zu mal unter irgendwelchen Videos lag. Sean Kingston mit Beautiful Girls.
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1: Hier ist die 2010 Radio Show. Wir starten rein in die nächste halbe Stunde. Kurz nach 17 Uhr haben wir es. Und das heißt, wir gucken uns jetzt an, in welches Jahr wir jetzt mit unserer Musik reisen. Aber wer natürlich aufgepasst hat und mitbekommen hat, dass wir bisher 2010 und 2011 hatten, der weiß natürlich, womit es jetzt weitergeht. Und ich würde sagen, wir schmeißen unseren Zufallsgenerator an und der sucht uns hier mal ein paar Songs raus.
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1: Und da habe ich wieder richtig viel geile Mucke für euch. Die Backriders sind am Start. Jetzt aber Run Direct.

0: jetzt ein 2010 Favorite. Es ist tot, es gibt kein Leben auf dem Mond.
1: Er ist kalt, auch wenn er strahlt. Aus dem Jahr 2012. Deichkind, der Mond.

0: Deichkind mit der Mond hier bei der Trendy 10 Radio Show in eurem Samstagabend. Schön, dass ihr mit am Start seid. Und wir sind mittendrin in einer halben Stunde nur Musik aus dem Jahr 2012. Und deswegen wollen wir auch mal reingucken ins Jahr 2012, was da denn alles so passiert ist. Im Januar zum Beispiel havarierte das Kreuzfahrtschiff Costa Concordia vor der italienischen Insel Giglio und sank teilweise. Ich weiß nicht, wer das nicht mitbekommen hat. Heuer Hossa, da war auf jeden Fall ganz schön was los. Außerdem wurde Barack Obama in seiner zweiten Amtszeit als Präsident der USA wiedergewählt. Des Weiteren ist zum Beispiel auch im Jahr 2012 folgender Song voll durch die Decke gegangen.
1: Opa Gangnam Style. Gangnam Style.
0: Also das war wirklich so ein Trend, weiß ich nicht. Den spiele ich euch jetzt zum Glück nicht. Stattdessen Jennifer Lopez und Pitbull aus dem Jahr 2012.

0: 2010. Und jetzt ein 2010 Favorite. It's time to live it up. 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
1: find aus dem Jahr 2012. Theophilus London, Wine and Chocolates, Anthem Remix.

Wine and Chocolate im Hand Him Remix hier bei der 2010 Radio Show an eurem Tag der Deutschen Einheit, dem 3. Oktober. 36 Jahre Einheit gibt es mittlerweile und wir feiern das, indem wir euch immer eine halbe Stunde lang Musik aus einem bestimmten Jahr spielen. Jetzt aktuell aus dem Jahr 2012. Gleich gibt's noch Nicki Minaj mit Starships, vorher aber noch was Deutschsprachiges. Der König tanzt mit Der König tanzt. Richtig nicer Track und da kann man einfach nicht stehen bleiben.

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1: Auf geht's in die nächste halbe Stunde hier bei der 2010 Radio Show an Tag der Deutschen Einheit. Heute jede halbe Stunde mit Musik aus einem anderen Jahr. Und ich würde sagen, wir hören gleich rein. Was gibt es natürlich als nächstes?
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1: Und da habe ich richtig viel geile Mucke für euch mitgebracht. Die Beatsteaks aus Berlin sind am Start, Moderat sind am Start, Milky Chance und jetzt aber The 1975 mit Hard Out. Wir hören rein ins Jahr 2013, heute am Tag der Deutschen Einheit. Jede halbe Stunde Musik aus einem anderen Jahr hier bei der 2010 Radio.

London Grammar mit Strong hier bei der 2010 Radio Show und wir machen weiter mit einem nächsten Track aus dem Jahr 2013. Er ist zwar nicht deutschsprachig, aber er kommt zumindest aus Deutschland. Die Beatsteaks aus Berlin, jetzt hier mit Safe.

Say Yes Dog mit A Friend aus dem Jahr 2013, hier mittendrin in Musik, nur aus dem Jahr 2013. Und auch in diesem Jahr oder auch in dieser halben Stunde wollen wir in das Jahr reingucken, wo wir die Musik herhören. Unter anderem ist im Jahr 2013 nämlich die Eiskönigin, völlig unverfroren, Frozen, in die Kinos gekommen und war ja nun jetzt eines der größten Filme von Disney, die so richtig erfolgreich geworden sind. Außerdem gab es auch im Jahr 2013 eine Bundestagswahl im September, wo Angela Merkel erneut Kanzlerin geworden ist und das erste Mal die FDP aus dem Bundestag rausgeflogen ist. Ich meine, naja, auch in Zukunft wird das vielleicht öfter so sein, dass die nicht mehr in allen Parlamenten dabei sind. Aber das ist ein anderes Thema. Was haben wir noch mit am Start? Unter anderem ist auch im Jahr 2013 der Whistleblower Edward Snowden bekannt geworden, indem er quasi diesen NSA-Überwachungsskandal aufgedeckt hat. Und der Papst, der letzte deutsche Papst aktuell, Benedikt, der schieß mich tot, wie viel er auch immer war, ist freiwillig zurückgetreten. Das ist der erste Papst nach über 700 Jahren, der das Ganze gemacht hat. Jetzt habe ich auf jeden Fall noch ein bisschen Musik für euch aus dem Jahr 2013. Gleich auch aus Deutschland. Milky Chance mit Flash Junk Mind. Vorher aber auch eine Berliner Band. Auch wieder englischsprachig, aber sehr geiler Song. Bad Kingdom von Moderate hier bei der 2010 Radio Show. Ich bin's, Gregor. Tachchen.

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1: 18 Uhr am Samstagabend, hier ist die 2010 Radio Show mit mehr Musik der letzten Jahre und den Hits von heute. Zumindest normalerweise und in irgendeinem Fall ist es ja heute eigentlich auch so. Nur, dass wir das nicht alles durcheinander mischen, um euch die perfekte Abwechslung in einer halben Stunde zu bieten, sondern wir haben jede halbe Stunde Musik aus einem anderen Jahr. Bisher waren wir von 2010 bis 2013 schon am Start und dann fehlt natürlich als nächstes folgendes Jahr.
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1: Und da habe ich jetzt nochmal Shakira für euch zusammen mit Rihanna. Can't Remember to Forget You.

Busy Earning von Jungle hier bei der 2010 Radio Show aus dem Jahr 2014. Und ich muss sagen, schon bis jetzt finde ich es immer wieder interessant, wie sich so die Musik im Laufe der Jahre verändert, in welche Richtung die so geht und was dann auch anders klingt. Und auch ein bisschen Musik haben wir natürlich noch für euch. Wir hören zum Beispiel gleich noch MC Fitti, auch Pharrell Williams ist am Start mit einem Song, den man jetzt vielleicht im ersten Moment nicht so direkt kennt. Aber auch ein bisschen was Deutschsprachiges habe ich noch für euch. Gleich eine geile Clubnummer von Thomas Lizarra, Spree Ahoy. Vorher aber noch live quasi aus Chemnitz. Naja, ganz so live sind sie nicht. Ich drücke ja hier nur auf den Knopf. Zwei Dosen Sprite von Kraftklub aus dem Jahr 2014.

Osher mit White Noise hier bei der 2010 Radio Show aus dem Jahr 2014, mittendrin in einer halben Stunde nur mit Musik aus dem Jahr 2014. Zwei Songs habe ich gleich noch für euch. Vorher wollen wir aber nochmal über das Jahr 2014 sprechen. Unter anderem ist im Sommer in den sozialen Medien die Ice Bucket Challenge so richtig bekannt geworden und richtig durch die Decke gegangen. Also gefühlt jeder, egal bekannt oder nicht bekannt, hat sich quasi so einen Eimer mit Eiswasser und Eiswürfeln über den Nüschel gezogen. Und das war schon ein ganz schöner Trend. Außerdem, auch im Jahr 2014 gehört leider dazu, sind zwei Flugzeuge verschwunden bzw. abgeschossen worden. MH370 verschwand einfach mit 239 Menschen an Bord spurlos und im Juli wurde Flug MH17 über der Ostukraine abgeschossen. Wer sich daran noch erinnert, das ist tatsächlich ganz schön krass gewesen damals. Auch ein bisschen mulmiges Gefühl, dann in ein Flugzeug zu steigen. Aber ein was Gutes hat es auch für Deutschland, um mal wieder zum Tag der Deutschen Einheit zu kommen. Nämlich im Jahr 2014 sind wir Weltmeister geworden in Brasilien. 7:1 im Halbfinale. Und naja, das Finale haben wir dann scheinbar auch gewonnen. MC Fitti jetzt. Yeah.

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1: Auf geht's in die nächste halbe Stunde hier bei der 2010 Radio Show mit mehr Musik der letzten Jahre und den Hits von heute. Und auch in dieser halben Stunde spielen wir euch natürlich nur Musik aus einem bestimmten Jahr. Und wer dachte schon, richtig, jetzt gibt's Musik aus dem Jahr 2015.
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1: Und da habe ich auch noch ein bisschen deutsche Sprache für euch. Joris Gleich, Seiler und Speer kommen aus Österreich. Trotzdem ja irgendwo was Deutsches. Und den Anfang macht jetzt ein richtig geiler Track aus dem Jahr 2015. KIZ und Henning Mai, hurra, diese Welt geht unter. Ich meine, der ist jetzt auch schon 11 Jahre alt. Bisher hat es noch nicht geschafft, unterzugehen. Aber

Song aus dem Jahr 2015, Seiler und Sperr mit Hamkunst. Immer wieder geil, diesen Song zu hören. Jetzt werden wir mal ein bisschen internationaler. Easy Bizou ist gleich am Start mit White Tiger. Avicii haben wir am Start mit A Better Day, auch aus dem Jahr 2015. Und den Anfang macht jetzt Zed zusammen mit John Bellion, Beautiful Now.

White Tiger hier bei der Trendy 10 Radio Show aus dem Jahr 2015. Und auch in dieses Jahr wollen wir mal reingucken, was da so passiert ist. Unter anderem deckten im September die US-Behörden den VW-Abgasskandal Dieselgate, wie auch oft bezeichnet, wurde auf. Da musste Volkswagen einräumen, weltweit bei Millionen von Dieselfahrzeugen die Abgaswerte durch eine illegale Software quasi so ein bisschen manipuliert zu haben. Und ich weiß noch, das ging damals richtig durch die Decke. Außerdem ist zum Beispiel das Pariser Klimaabkommen unterzeichnet worden. Auch das ist schon ein ganzes Stück her. Und Angela Merkel äußerte zum Beispiel ihren bekannten Satz: Wir schaffen das, in Zusammenhang mit der Flüchtlingskrise, die auch im Jahr 2015 begann. Außerdem ist im Jahr 2015 ein Foto online gegangen. The Dress heißt das. Für einige Menschen sah dieses Kleid auf dem Foto eindeutig blau-schwarz aus. Für andere aber weiß-gold. Ich meine, das gibt's ja mittlerweile öfter. Diese Bilder kennen wir sicherlich alle. Der eine sieht so, der andere so. Ist immer wieder interessant, dann darüber zu diskutieren. Gleich noch einer der besten Songs aus dem Jahr 2015. Major Lazer mit Linon. The Son von Power of Steel, jetzt aber Joris.

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1: 19 Uhr durch an eurem Samstagabend. Hier ist die 2010 Radio Show mit mehr Musik der letzten Jahre und den Hits von heute. Und wir starten rein in die nächste halbe Stunde. Dieses Mal mit Musik aus dem Jahr
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1: Oh, und da ist auch sehr viel Gutes dabei. The Strumbellas sind am Start. Class Animals, die Sportfreunde Stiller hören wir gleich. Vor aber noch Lexi und K-Paul zusammen mit Max Joni. Inner Slave. Eine halbe Stunde also nur Musik aus dem Jahr 2016. Ich bin mit am Start, Gregor, und ihr hört die 2010 Radio.

im Jahr 2016 hier bei der 2010 Radio Show. 2016 ist unter anderem auch das Handyspiel bzw. die App Pokémon Go veröffentlicht worden. Ich weiß noch, das war auch ein richtiger Hype. Also gefühlt ist jeder nur noch mit dem Telefon in der Hand durch die Stadt gelaufen. Naja, war auf jeden Fall auch mal was.

Distrambellas mit Spirits hier bei der 2010 Radio Show. Und jetzt machen wir eine 180-Grad-Wende. Jetzt gibt's hier mal ein bisschen mehr Power auf die Orgel. Jetzt mit Pico gleich noch Tonight Only.

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1: So sieht's aus. Auf geht's in unsere nächste und leider auch schon letzte halbe Stunde an diesem Tag der Deutschen Einheit hier bei der 2010 Radio Show. Und auch in dieser halben Stunde hören wir natürlich Musik nur aus dem Jahr 2017.
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1: Und da habe ich richtig viel geile Mucke für euch mitgebracht. Harry Styles ist am Start. Nochmal Kraftklub, Portugal The Man, Rondondo. Und jetzt gibt's Vitalik und David Sean and the Beast. Waiting for the Stars aus dem Jahr 2017. Ich bin's Gregor, ihr hört die 2010 Radio Show am Tag der Deutschen Einheit. Jetzt eine halbe Stunde lang nur Musik aus dem Jahr 2017.

Auto Guy, the man mit Feel It Still aus dem Jahr 2017. Übrigens, im Jahr 2017 wurde die Switch veröffentlicht und die Fidget Spinner sind auch rausgekommen. Das war auch noch eine Zeit. Jeder hatte diese dämlichen Dinger mit in der Schule oder wo auch immer. Und eigentlich, wenn man so drüber nachdenkt, waren es auf Dauer dann doch nur nervig. Dane ist jetzt Color Your Mind, Sun.

mit Sklave hier bei der Trendy 10 Radio Show. Eine halbe Stunde nur mit Musik aus dem Jahr 2017. Und das war's von uns für diese Woche. Ein paar Songs habe ich noch für euch. Also ganz durch sind wir noch nicht. Ich hoffe, ihr hattet einen schönen Feiertag. Wünsche euch ein schönes Restwochenende und dann eine schöne nächste Woche. Schönen Abend, euer Gregor bei der Trendy 10 Radio Show.

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Genauso, meine Lieben, so sieht es aus. Hier ist er wieder. Einen wunderschönen Samstagabend wünsche ich. Ja, heute bei meinem Musikkarussell, ihr kennt es, Englisch, Deutsch. Ja, und ich habe aus dem Jahre 1979, 80 und diverse Titel, also sagen wir mal, die Playliste ganz neu gemacht. Ja, einen wunderschönen guten Abend geht auch an alle Hintergrundhörer. Schön, dass ihr wieder mit dabei seid. Einen wunderschönen guten Abend.

Ja, und jetzt zum Anfang der Show bekommt er natürlich zwei englische Titel. Dann gibt's ein 50-jähriges Jubiläum. Ich denke mal, viele wissen, welche Band gemeint ist oder welcher Künstler. Ich wollte sagen, nein, kein Interview heute. Nein, nein, das gibt es Montag in meiner Sendung ab 20 Uhr. Ja, heute gibt es nur Mucke, so wie sich das gehört.

Fleetwood Mac wurde am 1. Oktober 2026 50 Jahre. Die Erfolgsgeschichte von Fleetwood Mac ist einzigartig. 1969 verkaufte die Band mehr Schallplatten als die Beatles und die Rolling Stones. Ihr Album Rumours aus dem Jahr 1977 gehört zu den erfolgreichsten LPs der Musikgeschichte und wurde weltweit über 40 Millionen Mal verkauft. 1978 erhielten sie den Grammy als Album des Jahres und stand über 30 Wochen unangefochten an der Spitze der US-Billboard-Charts. Kein Wunder also, dass sich über Jahrzehnte hinweg eine riesige Fangemeinde um die von zahlreichen Besetzungswechseln geprägte Band entwickelte und bis heute besteht. Seit 1999 widmen sich die sieben Musiker von Rumours of Fleetwood Mac dem musikalischen Erbe dieser außergewöhnlichen Formation, die den Sound und Zeitgeist der 1960er bis 1990er Jahre entscheidend mitprägte. Diese Band eine Tribute-Band zu nennen, wäre zu kurz gegriffen. Mittlerweile haben ihre Live-Videos auf YouTube über 150 Millionen Views erreicht und auch ihre Live-Shows begeisterten Millionen Fleetwood Mac-Fans, auch in Deutschland. Nach dem gefeierten Tourabschluss Ende März dieses Jahres dürfen sich die deutschen Fans erneut freuen. Im Frühjahr 2027 kehren Rumours of Fleetwood Mac für insgesamt 19 Konzerte nach Deutschland zurück und feiern das 50-jährige Jubiläum des legendären Albums Rumours. Mit ihrer leidenschaftlichen Performance gelang es Rumours of Fleetwood Mac, sowohl langjährige Fleetwood Mac-Fans als auch neue Zuhörer zu begeistern. Mehr als 25 Songs machten die Shows zu einer intensiven Zeitreise in die goldene Ära von Fleetwood Mac.

Ja, meine Lieben, das war DJ Sammy, das habt ihr alle rausgehört und jetzt geht's wieder weiter mit dem deutschen Titel und ich sag mal, die Thematik zu dem Titel, dieser Titel handelt das emotionale und klassische Thema einer intensiven On-Off-Beziehung und er beschreibt die Zerrissenheit, wenn der Kopf weiß, dass einen die Beziehung nicht gut tut, das Herz aber nicht aufhören kann zu lieben. Ja, und Adeyemi schrieb den emotionalen Titel nicht allein. Sie holte sich prominente Unterstützung von der bekannten Schlagersängerin und Songwriterin Annemarie Eifelt sowie von Benjamin Schwenin. Und für den modernen Sound mit leichten Retro-Gewand war der Erfolgsproduzent Alex Wende verantwortlich, welcher der Nummer eine zeitlose Wärme verleiht. Und diese Wärme hören wir uns jetzt nämlich an. Adeyemi mit ihrem Song Sag mir wie.

Ja, meine Lieben, es gibt ja auch Hörer, die mögen die Musik gar nicht, die Spiele, ja, aber trotz all dem mir trotzdem zuhören, weil sie sagen, ach naja, die Harmonie ist so charmant, die muss man einfach zuhören, ja. Vielen, vielen herzlichen Dank. Und ich habe auch jetzt den Musikwunsch für denjenigen, der möchte anonym bleiben, reingepackt in den Player. Und den bekommt er jetzt, denn das ist seine Lieblingsmusik. Ich hoffe, ihr könnt mir verzeihen. Und haut mir nicht jetzt alle ab, ja? Ja, genau. Ich sag einfach nichts. Ich spiele es einfach ab. Bitteschön.

Ja, gut, meine Lieben, so schlimm war es gar nicht, oder? Der Titel hat sogar mir gefallen. Ja, ich sag euch ganz ehrlich, von Heavy Metal habe ich nur zwei Songs auf der Festplatte. Ist so, weil ich die absolut gar nicht mag. Aber ja, da gibt's schon Titel, die sind wirklich noch, sag ich mal, okay. Ne? So, wir machen jetzt weiter und zwar mit Inner und Sun It Up. Ja, genau. Wie spät haben wir? 20:43 Uhr.

Ja, habt ihr das gemerkt? Der Titel hatte irgendwie eine Macke, oder? Zum Schluss ging er mal laut, mal leiser. Also an meine Technik hier hat das nicht gelegen. Manchmal liegt es auch ganz allein an dem Titel. So, meine Lieben, da ich eine Frau bin, also das denke ich doch mal, ja. Und haben wir jetzt das Thema Männer. Kennt ihr das? Herumliegende Socken im Wohnzimmer, chronische Vergesslichkeit beim Einkaufen. Ja, das kenne ich irgendwoher. Und natürlich der weltberühmte, absolute, lebensbedrohliche Männerschnupfen. Ach ja, jetzt wird er mich bestimmt alle hassen. Und jede Frau kennt diesen kleinen Alter oder diesen kleinen Alltagsklischee. Aber Hand aufs Herz, ohne die Herren der Schöpfung wäre es doch auch ziemlich langweilig, oder? Also ich würde sagen, ja. Und die Männer, die können ja auch nicht ohne uns, ohne die Frauen, nicht? Und die österreichische Powerfrau Adriana nimmt die Männer mit ihrer aktuellen Single mit ganz viel Augenzwinkern und ein ordentlicher Portion Humor, ja, aufs Korn, schmeißt die Hände nach oben und feiert das charmante Chaos des Zusammenlebens, ja, zwischen Mann und Frau oder zwischen Mann und Mann. Hier ist für euch die Adriana mit ihrem Titel Männer, Männer.

Tja, meine Lieben, abwechslungsreich muss das Programm sein. Dann klappt's auch mit den Nachbarn, sagt man immer so gut, ne? So, ich habe jetzt für euch den Song Superstar und ist eine Eurodance- und Trance-Single der deutschen Sängerin Roller Girl, also Nicole Safdie, am 18. September 2000 veröffentlicht wurde. Und der Track wurde von ihrem damaligen Ehemann, dem bekannten deutschen Erfolgsproduzenten Alex Christensen, U96, zusammen mit Peter Könemann produziert. Und den habe ich jetzt für euch. Und dann werden wir uns den mal anhören. Roller Girl mit Superstar.

0: Ja, meine Lieben, eigentlich zur vollen Stunde der Daily-Update, aber den können wir jetzt machen, ist ja nicht schlimm. Wir haben es 21 Uhr und 17. Also der Daily-Update heute vom 3.10.2026.
1: Hier ist das Daily-Update am Tag der Deutschen Einheit, damit einen schönen Samstag zusammen. Ja, heute ist Tag der Deutschen Einheit und damit bundesweiter Feiertag. Seit dem 3. Oktober 1990 gehört Deutschland wieder zusammen. Und in diesem Jahr fällt dieser Feiertag ausgerechnet auf einen Samstag, nächstes Jahr auch noch auf einen Sonntag und für viele damit also kein zusätzlicher freier Tag. Das mit dem freien Tag klappt dann erst 2028 wieder. Aber Feiertag bleibt Feiertag. Die meisten Geschäfte bleiben geschlossen und gefeiert wird dieses Jahr groß in Bremen. Mit Bürgerfest, Ländermeile und Konzerten. Ein schöner Tag also, um Einheit und Freiheit zu feiern. Wir wünschen also einen schönen Feiertag zusammen. Heute vor 57 Jahren bekam Berlin eines seiner bekanntesten Wahrzeichen. Am 3. Oktober 1969 wurde der Fernsehturm in Ost-Berlin fertiggestellt. Mit rund 365 Metern Höhe war und ist er damals wie heute kaum zu übersehen. Die markante Kugel hoch über der Stadt gehört längst zur festen Berliner Skyline. Ein Bauwerk aus DDR-Zeiten, das heute zu den berühmtesten Sehenswürdigkeiten der Hauptstadt zählt. Ja, come on everybody, heute wird Chubby Checker 85 Jahre alt.

Geboren wurde der US-amerikanische Rock'n'Roll-Sänger am 3. Oktober 1941. Er klingt bis heute einfach nach Rock'n'Roll und auch mit seinen heutigen 85 Jahren darf er ruhig einfach mal die Hüften kreisen lassen. Happy Birthday! Heute hat auch Max Giesinger Geburtstag, er wird 38 Jahre alt. Bekannt wurde der Sänger 2012 bei The Voice of Germany. Dort schaffte er es bis auf Platz 4 und danach startete er trotzdem so richtig durch. Mit Songs, die einfach im Radio rauf und runter liefen und laufen und auch ziemlich schnell im Kopf bleiben.

0: Heute ist er Sänger, Songwriter und auch Musikproduzent.
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0: Ganz nebenbei hat er natürlich heute auch Geburtstag. Happy Birthday, Max Giesinger. Und das war das Daily Update vom 3. Oktober, dem Tag der Deutschen Einheit, dieses Jahr ausgerechnet auf einem Samstag. Selten war ein ganzes Land so vereint wie heute.

So, weiter geht's mit dem nächsten Titel. Jetzt habe ich wieder einen deutschen für euch und dieser Titel heißt Ich mach das alles nur für dich und ist eine am 6. Februar 2026 veröffentlichte Popschlager-Single des deutschen Sängers Alexander Ferro. Ja, und die über das Label Greo oder Grigio Record erschienen ist. Und der Song läutet offiziell ein neues Kapitel in die Karriere des Sängers ein und die sogenannte Ferrophonik-Ära. Und mit diesem Sound bricht er zu neuen musikalischen Ufern auf und zeigt seine künstlerische Weiterentwicklung. Ja, lieber Alexander, den hören wir uns jetzt an. Da werden wir hören, wie weit du dich entwickelt hast. Das machen wir, ne? Liebe Hörer, genau. Ich mach das alles nur für dich.

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Ja, mein Lieben, zu diesem Titel soll eigentlich eine Anmoderation kommen, aber da die Harmonie wieder träumt, ne? Ich sitze hier immer und höre die schöne Musik zu. Ich bin da wirklich richtig voll vertieft. Also tut mir wirklich sehr leid. So. Ach ja, und der Titel passt ja so schön dazu, ne? Jetzt der letzte deutsche Titel und auch die letzte Ansage. Einfach machen ist eine motivierende Popschlager-Single des deutschen Sängers Alexander Martin, die am 16. Januar 2026 über das Label Osnaton Records veröffentlicht wurde. Und der Sohn des legendären Schlagersängers Andreas Martin setzt mit diesem Abtempo Nummer eines starken Zeichens für mehr Optimismus und Tatkraft. Ja, lieber Alexander Martin, jetzt darfst du einfach machen. Mhm.

Ja, meine Lieben, jetzt kommen wir zum letzten Titel und den lasse ich dann so laufen. Nochmal Informationen für Montag. Montag gibt es natürlich ein Interview. Werbung ist raus. Ja, wer die Werbung gelesen hat bei mir, der weiß schon, um wem es geht. Und da freue ich mich. Da freue ich mich richtig drauf. Ja, auch eine Ikone, ein Schauspieler, ein Künstler, ein Songwriter. Ja, Texte schreibt er selbst. Also er ist sehr bekannt und auch, ja, schon etwas älter. Aber ich denke mal, die Werbung habt ihr selber schon gelesen oder geht einfach gucken, ne? Schnüffelt ein bisschen, dürft ihr neugierig sein, was Montag bei mir alles so passiert. So, bitteschön, der letzte Titel, Bridge Eyes.

Ja, meine Lieben, es war schon wieder. Der Samstagabend ist für mich vorbei. Ich wünsche euch einen wunderschönen Abend und morgen natürlich einen schönen Sonntag. Und ich sag mal, bleibt gesund oder werdet gesund, wer krank ist. Denn es ist ja auch Grippewelle im Umlauf. Ja, also toi, toi, toi. Ich klopfe mal auf Holz. Ich hatte jahrelang keine Grippe. Ne? Ja, dann sage ich mal, vielen herzlichen Dank fürs Zuhören an alle Hintergrundlauscher und wir hören uns für Montag wieder um 20 Uhr. Da freue ich mich mit einem Interview, wie ich schon erwähnt habe. Mua. Tschüss, ihr Lieben. Wir hören uns.

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So, so, so, ihr wolltet mich also fertig machen, ja? Ich erinnere mich noch da an einem zarten, milden Abend. Da habe ich extrem schwer die Buchse runtergelassen, und zwar bis zu den Knöcheln. Und habe, ohne rumzubalzen, einfach aus meinem Leben gesprochen, um mal zu sagen, wie es denn so ist, wie es denn so aussieht. Und wollte euch daran teilhaben lassen. Dabei rede ich nur von meinem Leben, und was ist mit euch? Was habt ihr denn schon, ne? Nee. Ihr werdet nie wieder versuchen, in mein Leben abzusprechen, kapisch?